0: Du wirst auch drauf sitzen.
1: Aber ihr seid doof, wirst auch drauf sitzen.
0: Ah, tu dis où c'était? C'était.